0: Spiel nach Griechenland reisen. Der 31 Jahre alte Angreifer, der die DFB-Auswahl beim 2:0 gegen Serbien erstmals als Kapitän angeführt hatte, ist aus dem Teamquartier in Herzogenaurach nach München zurückgekehrt. Gnabry war als einziger Akteur in allen drei Länderspielen unter Klopp zum Einsatz gekommen.
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1: Ich bin Hendrik Daum. Hunderte Moscheen in ganz Deutschland öffnen heute ihre Türen für Besucher. Die Veranstalter wollen nach eigenen Angaben zeigen, wie muslimische Gemeinden als Teil der Zivilgesellschaft Verantwortung übernehmen. Der Tag der offenen Moschee wird seit 1997 jährlich am Tag der Deutschen Einheit begangen. Erklärtes Ziel ist es, religiöses Leben sichtbar zu machen und Austausch und Dialog zu fördern. Der Co-Pilot, der den Piloten des Fly-Dubai-Flugs nach Tel Aviv verletzt hat, ist laut US-Medien wegen Sicherheitsbedenken aus seinem früheren Job bei einer Airline im Oman entlassen worden. Das berichtet ABC News unter Berufung auf hochrangige Geheimdienstbeamte. Uli Reitinger hat die Einzelheiten.
2: Der Co-Pilot soll mit einem Messer auf den Piloten losgegangen sein, mit dem Ziel, das Flugzeug mit vielen Israelis an Bord zum Absturz zu bringen. Der Mann war laut US-Medien vorher bei Oman Air angestellt. Während seiner Ausbildung wurde bei ihm demnach extremistisches Material entdeckt. Oman Air soll ihm daraufhin Flugverbot erteilt haben, er durfte aber in der Verwaltung weiterarbeiten. Die Ermittlungen drehen sich jetzt also um die Frage, wieso durfte der Mann bei Fly Dubai wieder ins Cockpit?
1: Nach der wiederholten Drohung mit einem Exportverbot für Diesel hat US-Präsident Trump jetzt erklärt, er habe das nicht ernst gemeint. Ein Verbot habe niemals wirklich zur Debatte gestanden und er werde ein solches auch nicht verhängen. Die G7-Staaten hatten sich zuvor auf die Freigabe von 100 Millionen Barrel Rohöl und Diesel aus ihren strategischen Reserven geeinigt. Damit reagierte das Bündnis auf Trumps Druck, das Rohöl- und Dieselangebot zu erhöhen. Kreta und andere Inseln der Ägäis kämpfen zurzeit mit einem schweren Herbststurm und starken Regenfällen. Auf Rhodos wurde eine 58-jährige deutsche Touristin am Strand von einem Blitz getroffen und getötet. An den Küsten wurden außerdem Autos ins Meer gespült, viele Brücken und Straßen sind zerstört.
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1: Ich bin Hendrik Daum. In Bremen haben bereits gestern die zentralen Feiern zum heutigen Tag der Deutschen Einheit begonnen. Bis Sonntag läuft ein großes Bürgerfest mit Konzerten, Theater und Diskussionen. Es gibt Informationsstände aller Bundesländer. Auch Institutionen wie der Bundesrat oder das Bundesverfassungsgericht stellen ihre Arbeit vor. Nach dem erneuten Insolvenzantrag der Warenhauskette Galeria hat der Gesamtbetriebsrat vom Management verlangt, über die Lage aufzuklären. Es werde mit allen zur Verfügung stehenden Mitteln für den Erhalt der Arbeitsplätze gekämpft, heißt es. Der Geschäftsbetrieb in den 83 Filialen soll vorerst weiterlaufen. Für Galeria ist es inzwischen der 4. Insolvenzantrag innerhalb von nur 6 Jahren. Die Freigabe von Ölvorräten durch die G7-Staaten stellt kein Risiko für die Energieversorgung dar, das betont Wirtschaftsministerin Reiche. Über 4 Monate mobilisieren die 7 führenden Industrienationen 100 Millionen Barrel Rohöl und Diesel. Dabei bleibe aber jederzeit ausreichend Versorgungsreserve im System, so Reiche. Uli Reitinger berichtet.
2: Die USA hatten damit gedroht, keinen Diesel mehr nach Europa zu liefern, um die Preise an den eigenen Tankstellen zu senken. Das hätte Europa hart getroffen. Aber durch die Freigabe der Reserven fließt das Öl aus den Vereinigten Staaten weiter. In den vergangenen 50 Jahren ging die Internationale Energieagentur nur 6-mal ran an die Reserven. Das zeigt, wie schwierig die Lage aktuell ist.
1: Die deutsche Fußballnationalmannschaft wird ohne Bayern-Profi Serge Gnabry zum 4. Nations League-Spiel nach Griechenland reisen. Der 31 Jahre alte Angreifer, der die DFB-Auswahl beim 2:0 gegen Serbien erstmals als Kapitän angeführt hatte, ist aus dem Teamquartier in Herzogenaurach nach München zurückgekehrt. Gnabry war als einziger Akteur in allen 3 Länderspielen unter Klopp zum Einsatz gekommen.
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1: Ich bin Hendrik Daum. Einen schönen guten Morgen. Mit einem Festgottesdienst im Bremer St. Petridom beginnen heute um 10 Uhr die zentralen Feierlichkeiten zum Tag der Deutschen Einheit. Bremen ist das gastgebende Bundesland. Auch Bundespräsident Steinmeier und Bundeskanzler Merz werden den Gottesdienst besuchen. Zum 36. Tag der Deutschen Einheit findet bis zum 4. Oktober ein Bürgerfest mit über 500 Veranstaltungen in der Bremer Innenstadt und entlang der Weser statt. Hunderte Moscheen in ganz Deutschland öffnen heute ihre Türen für Besucher. Die Veranstalter wollen nach eigenen Angaben zeigen, wie muslimische Gemeinden als Teil der Zivilgesellschaft Verantwortung übernehmen. Angeboten werden Führungen, Ausstellungen und Diskussionen in mehr als 700 Gemeinden. Der Tag der offenen Moschee wird seit 1997 jährlich am Tag der Deutschen Einheit begangen. Erklärtes Ziel ist es, religiöses Leben sichtbar zu machen und Austausch und Dialog zu fördern. Nach dem erneuten Insolvenzantrag der Warenhauskette Galeria hat der Gesamtbetriebsrat vom Management verlangt, über die Lage aufzuklären. Es werde mit allen zur Verfügung stehenden Mitteln für den Erhalt der Arbeitsplätze gekämpft, heißt es. Der Geschäftsbetrieb in den 83 Filialen soll vorerst weiterlaufen. Für Galeria ist es inzwischen der 4. Insolvenzantrag innerhalb von nur 6 Jahren. Der Co-Pilot, der den Piloten des Fly-Dubai-Flugs nach Tel Aviv verletzt hat, ist laut US-Medien wegen Sicherheitsbedenken aus seinem früheren Job bei einer Airline im Oman entlassen worden. Uli Reitinger hat die Einzelheiten.
2: Der Co-Pilot soll mit einem Messer auf den Piloten losgegangen sein, mit dem Ziel, das Flugzeug mit vielen Israelis an Bord zum Absturz zu bringen. Der Mann war laut US-Medien vorher bei Oman Air angestellt. Während seiner Ausbildung wurde bei ihm demnach extremistisches Material entdeckt. Oman Air soll ihm daraufhin Flugverbot erteilt haben. Die Ermittlungen drehen sich jetzt also um die Frage, wieso durfte der Mann bei Fly Dubai wieder ins Cockpit?
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1: Ich bin Angela Kress. Guten Morgen. Heute ist Feiertag, der Tag der Deutschen Einheit. In diesem Jahr ist Bremen Gastgeber der offiziellen Feiern. Ronny Thorau berichtet.
2: Schauspielerin Katja Riemann moderiert den zentralen Festakt in Bremen. Auch gibt es ein großes Bürgerfest und am Abend treten Bands und Künstler wie die Fanta 4, Flo Mega und Mia auf. Hunderttausende werden erwartet. Gerade in der heutigen Zeit empfinden es viele Politiker als wichtig, den Zusammenhalt in der Gesellschaft zu feiern. Auch wenn vieles immer noch nicht gleich sei. Einkommen, Vermögen, Renten sind 36 Jahre nach der deutschen Einheit im Osten nach wie vor oft niedriger als im Westen.
1: In den kommenden Tagen könnten die Preise an Tankstellen noch etwas sinken. Der Grund: Die G7-Staaten geben über 4 Monate 100 Millionen Barrel Rohöl und Diesel aus ihren Reserven frei. Eine Ökonomin vom Institut der deutschen Wirtschaft denkt allerdings, dass das nur Kurzentlastung bringen könne. Ähnlich wie der Tankrabatt sei das ein Pflaster, aber die grundlegende Problematik bleibe bestehen. Bund und Länder sollen im Rahmen eines nachhaltigen Gesamtkonzepts die ländlichen Regionen attraktiver machen. Das fordert der Deutsche Städte- und Gemeindebund mit Blick auf die Wohnungsnot und die steigenden Mieten in Ballungsräumen. Bund und Länder dürften nicht nur durch Mietpreisbremsen oder Wohnungsbauoffensiven an den Symptomen herumdoktern, heißt es. In den ländlichen Regionen stünden fast 2 Millionen Wohnungen leer. Viele davon wären innerhalb kurzer Zeit bezugsfertig. Die deutsche Fußballnationalmannschaft wird ohne Bayern-Profi Serge Gnabry zum 4. Nations-League-Spiel nach Griechenland reisen. Der 31 Jahre alte Angreifer, der die DFB-Auswahl beim 2:0 gegen Serbien erstmals als Kapitän angeführt hatte, ist bereits aus dem Teamquartier in Herzogenaurach abgereist. Gnabry war als einziger Akteur in allen 3 Länderspielen unter Bundestrainer Klopp zum Einsatz gekommen.
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1: 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Angus und Julia Stone auf Ego FM.

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1: Ich bin Angela Kress. Guten Morgen. Heute wird der Tag der deutschen Einheit gefeiert und gleichzeitig verweisen viele auf die immer noch großen Unterschiede zwischen Ost und West, etwa beim Einkommen oder Vermögen. Die Ostbeauftragte der Bundesregierung Kaiser ist für eine Bundespräsidentin aus Ostdeutschland. Die Zeit sei reif, sagte sie in einem Zeitungsinterview. Insgesamt brauche es mehr ostdeutsches Spitzenpersonal in der Politik, sagt sie. Wie geht es weiter mit der Warenhauskette Galeria nach der jüngsten Insolvenz? Ein Handelsexperte sagt, er halte deutlich weniger Standorte für realistisch, aber denke nicht, dass dauerhaft alle Filialen erhalten werden können. Der Gesamtbetriebsrat fordert in einem Flugblatt an die Beschäftigten Aufklärung vom Management. Man werde mit allen Mitteln für den Fortbestand kämpfen. Aktuell hat Galeria noch gut 80 Filialen und rund 12.000 Beschäftigte. Nach der Gewalttat in einem Cockpit einer Maschine der Fluggesellschaft Fly Dubai ist einiges noch immer unklar. Medien berichten jetzt, dass der Co-Pilot, der den Piloten verletzt haben soll, wegen Sicherheitsbedenken aus einem früheren Job bei einer anderen Airline entlassen wurde. Uli Reitinger.
2: Der Co-Pilot soll mit einem Messer auf den Piloten losgegangen sein, mit dem Ziel, das Flugzeug mit vielen Israelis an Bord zum Absturz zu bringen. Der Mann war laut US-Medien vorher bei Oman Air angestellt. Während seiner Ausbildung wurde bei ihm demnach extremistisches Material entdeckt. Oman Air soll ihm daraufhin Flugverbot erteilt haben. Er durfte laut ABC News aber in der Verwaltung weiterarbeiten.
1: Die Zahl der Asylanträge geht weiter zurück. Zahlen des Bundesinnenministeriums zeigen, dass im September rund 5.300 Menschen zum ersten Mal einen Antrag gestellt haben. Das sind zwar mehr als im August, aber 40% weniger als im September des vergangenen Jahres. Innenminister Dobrindt wertet das als Erfolg nationaler und europäischer Maßnahmen.
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1: Ich bin Angela Kress. Guten Morgen. Wegen der steigenden Kraftstoffpreise reagieren jetzt auch die G7-Staaten. Sie geben ab sofort und über 4 Monate hinweg einen Teil ihrer Öl- und Dieselreserven frei. Frankreichs Präsident Macron hat gesagt, dass man sehr darauf achten werde, dass das auch an den Tankstellen zu spüren sei. Seiner Ansicht nach haben auch Spekulationen über ein Exportverbot der USA die Preise angeheizt. US-Präsident Trump sagt jetzt, das hätte man ohnehin nicht eingeführt. Heute ist ja Tag der Deutschen Einheit, einigen ist aber nicht zum Feiern zumute. Gestern sind laut Polizei in Bremen rund 700 Menschen einem Demoaufruf der Basisgruppe Antifaschismus Bremen gefolgt. Ein Polizist wurde bei Ausschreitungen verletzt. In Bremen findet die zentrale Einheitsfeier statt. Die Polizei ist mit einem Großaufgebot im Einsatz. Aus der linksextremen Szene hatte es zuletzt Drohungen gegeben. Zuletzt gab es viel Aufregung um eine geplante Hinrichtung in den USA. Da sollte eine Frau per Giftspritze getötet werden, hat aber überlebt. Jetzt gibt es neue Details. Die Anwälte sagen, dass mindestens ein Teil des Giftes ins Gewebe statt in die Venen gelaufen sei. Im Bundesstaat Tennessee sind jetzt erstmal alle weiteren Hinrichtungen für den Rest des Jahres ausgesetzt. ABC 123 und Password 1. Das sind die zwei Passwörter, die ein Negativ-Ranking anführen, weil sie zu einfach sind. Auf Platz 11 der Liste landet zum ersten Mal eine Fußballclub-Kombination, und zwar Schalke 04. Auch keine gute Idee, oder, Ronny Thorau?
2: Ja, natürlich, weil wenn jemand weiß, dass ich Schalke-Fan bin und viele Fußballfans halten sowas ja nicht gerade geheim, dann liegt einfach der Versuch nahe, Schalke 04 mal als Passwort zu versuchen. Die Telekom hat dieses Ranking schlechter Passwörter veröffentlicht und das beruht auf Listen wirklich geklauter und im Darknet zu findender Passwörter.
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1: Ich bin Angela Kress. Guten Morgen. Wir nehmen nur Bargeld, heißt es immer noch in manchen Geschäften und Restaurants. In einer YouGov-Umfrage hat jeder zweite Erwachsene gesagt, dass er in diesem Jahr mindestens einmal nicht wie gewünscht bargeldlos bezahlen konnte. Katrin Müller berichtet.
2: Mit 56% lag der Anteil derjenigen, die statt bargeldlos dann mit Münzen und Scheinen zahlen mussten, in diesem Jahr sogar höher als in der gleichen Umfrage vor 5 Jahren. Bundesfinanzminister Klingbeil will Geschäfte und Restaurants künftig verpflichten, zusätzlich zum Bargeld auch digitale Zahlungen mit Karte oder Handy zu akzeptieren.
1: Die ostdeutsche Wirtschaft holt seit 5 Jahren gegenüber der westdeutschen Wirtschaft nicht mehr auf. Eine Studie dazu wurde zwar noch nicht veröffentlicht, liegt der Rheinischen Post aber schon vor. 2025 erreichten die 5 ostdeutschen Flächenländer demnach knapp 79% des Westniveaus, 1 Prozentpunkt mehr als im Jahr davor. Der Untersuchung zufolge droht dem Osten ein deutlicher Rückgang der Einwohnerzahl und ein steigender Fachkräftemangel. Seit Tagen gehen in Frankreich Schülerinnen und Schüler auf die Straßen, um gegen marode Schulgebäude, überfüllte Klassen und zu wenig Lehrkräfte zu demonstrieren. Immer wieder kommt es zu Gewalt und Festnahmen und dazu hat das Innenministerium jetzt Zahlen veröffentlicht. Demnach wurden seit Montag mehr als 5000 Menschen festgenommen, die allermeisten waren Minderjährige. Die Zahl der Asylerstanträge ist seit 2024 deutlich gesunken. Bundesinnenminister Dobrindt führt die aktuellen Zahlen unter anderem auf verstärkte Grenzkontrollen mit Zurückweisungen und mehr Abschiebungen zurück. Migrationsforschende halten diese Erklärung aber für zu einfach. Sie sagen zum Beispiel, dass aus vielen Ländern gerade weniger Menschen fliehen. Zum Beispiel fliehen seit dem Sturz von Präsident Assad weniger Menschen aus Syrien.
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1: Blur auf Ego FM.

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1: Ich bin Angela Kress. Eine bezahlbare Wohnung zu finden, wird in vielen Regionen immer schwieriger. Der Städte- und Gemeindebund fordert deshalb von der Politik ein neues Gesamtkonzept, um ländliche Regionen attraktiver zu machen. In einem Zeitungsinterview sagte Hauptgeschäftsführer Berghegger, dass 700.000 Wohnungen in ländlichen Regionen innerhalb von 3 Monaten bezugsfertig wären. Es müsse zum Beispiel gelingen, durch neue Verkehrswege die Regionen besser an Ballungsräume anzubinden. Weil Sprit so teuer ist, steuern die G7-Staaten gegen und geben einen Teil ihrer Ölreserven frei. Das ist kein Risiko für die Energieversorgung, sagt Bundeswirtschaftsministerin Reiche. Es bleibe jederzeit ausreichend Reserve im System, Uli Reitinger berichtet.
2: Die USA hatten damit gedroht, keinen Diesel mehr nach Europa zu liefern, um die Preise an den eigenen Tankstellen zu senken. Das hätte Europa hart getroffen. Aber durch die Freigabe der Reserven fließt das Öl aus den Vereinigten Staaten weiter. In den vergangenen 50 Jahren ging die Internationale Energieagentur nur 6-mal ran an die Reserven. Das zeigt, wie schwierig die Lage aktuell ist.
1: Nach dem erneuten Insolvenzantrag der Warenhauskette Galeria hat deren Gesamtbetriebsrat vom Management verlangt, über die Lage aufzuklären. Für Galeria ist es inzwischen der 4. Insolvenzantrag innerhalb von 6 Jahren. Der Geschäftsbetrieb in den gut 80 Filialen soll erstmal weiterlaufen. Mehr als jeder zweite Erwachsene konnte in diesem Jahr mindestens einmal nicht wie gewünscht bargeldlos bezahlen. Mit 56% lag der Anteil in der YouGov-Umfrage sogar etwas höher als vor 5 Jahren. Die Mehrheit derjenigen, die nicht mit Karte oder Smartphone zahlen konnten, berichtet von 2 bis 5 Fällen im laufenden Jahr. Bundesfinanzminister Klingbeil will, dass Geschäfte und Restaurants in Zukunft auch digitale Zahlungen anbieten müssen.
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1: Ich bin Angela Kress. Nach Israel sprechen nun auch die Emirate von einem versuchten Terroranschlag in der Maschine der emiratischen Fluggesellschaft Fly Dubai. Nach und nach kommen auch mehr Details ans Licht. Laut einer Nachrichtenagentur soll der Co-Pilot den Piloten mit einer Rettungsaxt angegriffen und versucht haben, die Kontrolle über das Flugzeug zu übernehmen. Geklärt werden soll unter anderem noch, welche Motive er hatte. Passagiere überwältigten den Mann schließlich. Tag der Deutschen Einheit und der zentrale Festakt findet in diesem Jahr in Bremen statt. Rund um die Feierlichkeiten werden auch Demos erwartet. Gestern kam es bei einer Antifa-Demo zu Ausschreitungen. Diana Kramer berichtet.
2: Die Demonstration der Basisgruppe Antifaschismus Bremen mit mehreren hundert Teilnehmern richtete sich gegen die Einheitsfeiern. Damit würde Deutschland seinen Nationalismus feiern, der aus ihrer Sicht soziale Probleme verschärfe, hieß es im Aufruf. Begleitet von einem großen Polizeiaufgebot verlief die Demo zunächst weitgehend friedlich. Später eskalierte die Lage, Einsatzkräfte wurden mit Steinen, Flaschen und Pyrotechnik beworfen.
1: Die Ostbeauftragte der Bundesregierung Kaiser hat sich für eine Bundespräsidentin aus Ostdeutschland ausgesprochen. Kaiser sagte der Neuen Osnabrücker Zeitung, es falle auf, dass an der Spitze der Bundespolitik derzeit niemand aus dem Osten komme. Den 3. Oktober bezeichnete sie als bewegenden Tag. Er erinnere daran, dass es keine Selbstverständlichkeit sei, in Freiheit und ohne Grenzen zusammenzuleben. Hunderte Moscheen in ganz Deutschland öffnen heute ihre Türen für Besucher. Die Aktion soll den Austausch fördern und religiöses Leben sichtbar machen. Angeboten werden zum Beispiel Vorträge und Ausstellungen. Seit 1997 gibt es den Tag bewusst am Tag der Deutschen Einheit als Zeichen der Zugehörigkeit.
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1: Ich bin Angela Kress. Viele Stärken, ein Land. Unter diesem Motto wird der Tag der Deutschen Einheit gefeiert, mit der zentralen Veranstaltung in diesem Jahr in Bremen. In einem ökumenischen Gottesdienst warnten Geistliche davor, Schwächere auszugrenzen. Einheit und Zusammenhalt könnten nur da tragen, wo Menschen sie mit Haltung und Überzeugung lebten. Zum Bürgerfest in Bremen werden insgesamt mehr als 400.000 Menschen erwartet. Im September haben knapp 5.300 Menschen erstmals einen Asylantrag hierzulande gestellt. Etwas mehr als im August, aber deutlich weniger als in den Septembermonaten der vergangenen Jahre. Diana Kramer berichtet.
2: Einen entscheidenden Grund für die sinkenden Asylzahlen sehen Migrationsforscher in den Herkunftsländern. Für Bundesinnenminister Alexander Dobrindt ist der Rückgang auch ein Ergebnis der im Mai 2025 eingeführten Maßnahmen. Seither gelten verstärkte Grenzkontrollen mit Zurückweisungen, es gibt mehr Abschiebungen und der Familiennachzug wurde vorläufig ausgesetzt.
1: Nach dem beinahe Absturz einer Fly-Dubai-Maschine sprechen die Ermittler von einem versuchten Terrorakt. Wie die Staatsanwaltschaft in den Vereinigten Arabischen Emiraten mitteilte, hatte der Co-Pilot am Mittwoch den Flugkapitän mit einer Notfallaxt angegriffen. Er habe die Kontrolle über den Jet übernehmen und ihn zum Absturz bringen wollen. Der Mann wurde von Passagieren überwältigt und das Flugzeug konnte sicher landen. Die angestrebte Freigabe von Ölvorräten durch die G7-Staaten soll die Spritpreise senken und ist dabei kein Risiko für die Energieversorgung. Das hat Bundeswirtschaftsministerin Reiche betont. Es bleibe jederzeit genug Reserve im System. Die Grünen nennen die Entscheidung im Gespräch mit der Nachrichtenagentur AFP eine politische Dummheit, die auf Druck der USA gemacht worden sei.
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1: Ich bin Angela Kress. Mit einem ökumenischen Gottesdienst haben die zentralen Feierlichkeiten am Tag der Deutschen Einheit begonnen. Rund 1000 Ehrengäste versammelten sich im Bremer Dom, unter ihnen Bundespräsident Steinmeier und Bundeskanzler Merz. Im Gottesdienst ging es um die Bremer Stadtmusikanten aus dem berühmten Märchen der Brüder Grimm, Esel, Hund, Katze und Hahn. Sie seien so verschieden und gerade deshalb aufeinander angewiesen, hieß es in der Predigt. Eine bezahlbare Wohnung zu finden, wird in vielen Regionen immer schwieriger. Der Städte- und Gemeindebund fordert deshalb von der Politik ein neues Gesamtkonzept, um ländliche Regionen attraktiver zu machen. In einem Zeitungsinterview sagt der Hauptgeschäftsführer Berghegger, dass 700.000 Wohnungen in ländlichen Regionen innerhalb von 3 Monaten bezugsfertig wären. Es müsse zum Beispiel gelingen, durch neue Verkehrswege die Regionen besser an Ballungsräume anzubinden. Seit Tagen gehen in Frankreich Schülerinnen und Schüler auf die Straßen, um gegen marode Schulgebäude, überfüllte Klassen und zu wenig Lehrkräfte zu demonstrieren. Immer wieder kommt es zu Gewalt und Festnahmen und dazu hat das Innenministerium jetzt Zahlen veröffentlicht. Demnach wurden seit Montag mehr als 5000 Menschen festgenommen, die allermeisten waren Minderjährige. ABC123 und Password 1. Das sind die 2 Passwörter, die ein Negativ-Ranking anführen, weil sie zu einfach sind. Auf Platz 11 der Liste landet zum ersten Mal eine Fußballclub-Kombination und zwar Schalke 04. Auch keine gute Idee, oder Ronny Thorau?
2: Ja, natürlich, weil wenn jemand weiß, dass ich Schalke-Fan bin und viele Fußballfans halten sowas ja nicht gerade geheim, dann liegt einfach der Versuch nahe, Schalke 04 mal als Passwort zu versuchen. Die Telekom hat dieses Ranking schlechter Passwörter veröffentlicht und das beruht auf Listen wirklich geklauter und im Darknet zu findender Passwörter.
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1: Ich bin Oliver Urbanke. 36 Jahre ist die Wiedervereinigung her. Heute wird der Tag der deutschen Einheit gefeiert. Die zentralen Feierlichkeiten sind in diesem Jahr in Bremen. Bundespräsident Steinmeier sagte in seiner Rede:
2: Niemals dürfen die Herausforderungen der Gegenwart diesen Glücksmoment in der deutschen Geschichte verdrängen. Niemals dürfen wir diesen Moment in Vergessenheit geraten lassen. Vergessenheit wäre Verrat.
1: Es gibt auch ein Bürgerfest, das bis morgen geht. Dazu werden insgesamt mehr als 400.000 Menschen erwartet. Nach Israel sprechen nun auch die Emirate von einem versuchten Terroranschlag in der Maschine der emiratischen Fluggesellschaft Fly Dubai. Nach und nach kommen auch mehr Details ans Licht. Laut einer Nachrichtenagentur soll der Co-Pilot den Piloten mit einer Rettungsaxt angegriffen und versucht haben, die Kontrolle über das Flugzeug zu übernehmen. Geklärt werden soll unter anderem noch, welche Motive er hatte. Passagiere überwältigten den Mann schließlich. Die Zahl der Asylanträge ist seit 2024 deutlich gesunken. Bundesinnenminister Dobrindt führt die aktuellen Zahlen unter anderem auf verstärkte Grenzkontrollen mit Zurückweisungen und mehr Abschiebungen zurück. Migrationsforschende halten diese Erklärung für zu einfach. Sie sagen zum Beispiel, dass aus vielen Ländern gerade weniger Menschen fliehen. Zum Beispiel fliehen seit dem Sturz von Präsident Assad weniger Menschen aus Syrien. Mehr als jeder zweite Erwachsene konnte in diesem Jahr mindestens einmal nicht wie gewünscht bargeldlos zahlen. Mit 56% lag der Anteil in der YouGov-Umfrage sogar etwas höher als noch vor 5 Jahren. Die Mehrheit derjenigen, die nicht mit Karte oder Smartphone zahlen konnten, berichtet von 2 bis 5 Fällen im laufenden Jahr. Bundesfinanzminister Klingbeil will, dass Geschäfte und Restaurants in Zukunft auch digitale Zahlungen anbieten müssen.
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1: Ich bin Oliver Urbanke. 36 Jahre deutsche Einheit. Beim heutigen Festakt in Bremen sprach Bundespräsident Steinmeier von einer tiefen Wunde, die geheilt wurde, nachdem sie Deutschland über 4 Jahrzehnte belastet und gespalten hatte. Gleichzeitig warnte er vor neuen Mauern in unseren Köpfen.
2: Die Geschichte wäre aus meiner Sicht falsch erzählt, wenn in der Geschichte der 36 Jahre nur Gegensätze vorkämen. Wir haben doch gemeinsam aufgebaut. Menschen haben einander geholfen. Sie haben verdammt viel Solidarität bewiesen. Und deshalb sage ich gegen diejenigen, die uns jetzt wieder auseinandertreiben wollen. Wir sind gegen neue Mauern in unseren Köpfen. Wir sind einander nicht fremd. Wir gehören zusammen und wir bleiben zusammen.
1: Der Co-Pilot des Fly-Dubai-Flugs von Dubai nach Tel Aviv hat den Piloten nach ersten Erkenntnissen mit einer Rettungsaxt angegriffen. Wie emiratische Nachrichten unter Berufung auf die Generalstaatsanwaltschaft berichten, gehen nach Israel jetzt auch die Behörden in den Vereinigten Arabischen Emiraten von einem versuchten Terroranschlag aus. Der Co-Pilot soll versucht haben, die Kontrolle über das Flugzeug zu übernehmen, bevor Passagiere das verhindern konnten. Hunderte Moscheen in ganz Deutschland öffnen heute ihre Türen für Besucherinnen und Besucher. Die Aktion soll den Austausch fördern und religiöses Leben sichtbar machen. Angeboten werden zum Beispiel Vorträge und Ausstellungen, oft gibt es auch typische Speisen und Getränke. Seit 1997 gibt es den Tag, bewusst am Tag der Deutschen Einheit, als Zeichen der Zugehörigkeit. Endlich geschafft. Mit 5 Tagen Verspätung hat es das Frachtschiff, das wegen des Niedrigwassers im Rhein festsaß, aus dem Düsseldorfer Hafen geschafft. Es ist auf dem Weg nach Rotterdam. Das Schiff hat Mercedes-Sprinter an Bord, die aus dem Düsseldorfer Transporterwerk des Fahrzeugbauers kommen.
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1: Ich bin Oliver Urbanke. Bundespräsident Steinmeier hat am Tag der Deutschen Einheit heute zu einer entschlossenen Verteidigung der Demokratie aufgerufen. Beim Festakt in Bremen warnte er vor einem weiteren Erstarken extremistischer Kräfte in Deutschland, auch befeuert durch Lügen und Manipulationen in sozialen Medien. Das gefährde nicht nur Freiheit und Demokratie, sondern auch unsere innere Einheit, so Steinmeier. Nach dem Vorfall in einer Fly-Dubai-Maschine sprechen nach Israel nun auch die Vereinigten Arabischen Emirate von einem versuchten Terroranschlag. Inzwischen kommen immer mehr Details ans Licht, was sich an Bord des Flugzeugs abgespielt hat. Amira Rajab berichtet aus Beirut.
2: Noch immer sind nicht alle Hintergründe geklärt. Aus den Emiraten hieß es nun aber, der Co-Pilot habe den Piloten mit einer Rettungsaxt angegriffen. Er habe versucht, die Kontrolle über das Flugzeug zu übernehmen, hieß es. Rettungsäxte wie diese gehören zur vorgeschriebenen Notausrüstung in Flugzeugen. US-Medien berichteten zudem, der Co-Pilot sei wegen Sicherheitsbedenken bereits aus seinem früheren Job bei einer Fluggesellschaft im Oman entlassen worden.
1: Wegen der steigenden Kraftstoffpreise reagieren jetzt auch die G7-Staaten. Sie geben ab sofort und über 4 Monate hinweg einen Teil ihrer Öl- und Dieselreserven frei. Frankreichs Präsident Macron hat gesagt, dass man sehr darauf achten werde, dass das auch an den Tankstellen zu spüren sei. Seiner Ansicht nach haben auch Spekulationen über ein Exportverbot der USA die Preise angeheizt. Die AfD knackt in einer neuen INSA-Umfrage für die Bild erstmals die 30%-Marke. Im Vergleich zur Vorwoche legt die Partei einen Punkt zu. Die Union von Bundeskanzler Merz rutscht dagegen auf einen Tiefstwert. CDU und CSU verlieren einen Punkt und kommen nur noch auf 18%. Damit liegt die AfD 12 Punkte vor der Union.
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1: Ich bin Oliver Urbanke. Europäer und die US-Regierung feiern die geplante Freigabe von Öl- und Dieselreserven als großen Schritt im Kampf gegen hohe Spritpreise. Aus Sicht der Ökonomin Samina Sultan vom Institut der Deutschen Wirtschaft bringt der Schritt aber allenfalls kurzfristige Entlastung. Jana Kramer berichtet.
2: Die Freigabe der Reserven der G7-Staaten sei ähnlich wie der Tankrabatt. Ein Pflaster, das kurzfristig Linderung verschaffen kann. Die grundlegende Problematik bleibt aber bestehen, sagt die Expertin. Für eine dauerhafte Normalisierung der Energie und damit auch der Spritpreise könne aus ihrer Sicht nur eine Aufhebung der Blockade der Straße von Hormuz sorgen. Für 4 Monate wollen die G7-Staaten insgesamt 100 Millionen Barrel Rohöl und Diesel freigeben. Diese sind als Notreserven national eingelagert.
1: Viele Stärken, ein Land. Unter diesem Motto wird der Tag der Deutschen Einheit gefeiert, mit der zentralen Veranstaltung in diesem Jahr in Bremen. In einem ökumenischen Gottesdienst warnten Geistliche davor, Schwächere auszugrenzen. Einheit und Zusammenhalt könnten nur da tragen, wo Menschen sie mit Haltung und Überzeugung lebten. Zum Bürgerfest in Bremen werden insgesamt mehr als 400.000 Menschen erwartet. Nach dem beinahe Absturz einer Fly-Dubai-Maschine sprechen die Ermittler von einem versuchten Terrorakt. Wie die Staatsanwaltschaft in den Vereinigten Arabischen Emiraten mitteilte, hat der Co-Pilot am Mittwoch den Flugkapitän mit einer Notfallaxt angegriffen. Er habe die Kontrolle über den Jet übernehmen und ihn zum Absturz bringen wollen. Der Mann wurde von Passagieren überwältigt und das Flugzeug konnte sicher landen. In Spanien gehen wegen der Wohnungsnot im Land tausende Menschen auf die Straßen. Wie lokale Medien berichten, gibt es derzeit Demonstrationen in Madrid, Barcelona und Valencia für das Recht auf menschenwürdigen Wohnraum sowie einen besseren Schutz für Mieterinnen und Mieter. Gestern scheiterte die linke Regierung von Ministerpräsident Sanchez im Parlament mit 2 Dekreten, mit denen sie gegen steigende Mieten und Zwangsräumungen vorgehen wollte. Am Widerstand konservativer und rechtspopulistischer Abgeordneter.
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1: Ich bin Oliver Urbanke. Bundespräsident Steinmeier hat am Tag der Deutschen Einheit dazu aufgerufen, die Demokratie entschlossen zu verteidigen. In seiner Rede beim Festakt in Bremen warnte Steinmeier gleichzeitig davor, dass extremistische Kräfte in Deutschland weiter erstarken. Jan-Henner Reitze berichtet.
2: Die Wiedervereinigung nennt Steinmeier einen Glücksmoment der deutschen Geschichte. Das dürfe nicht in Vergessenheit geraten, trotz aller Herausforderungen der heutigen Zeit. Die bereitet dem Bundespräsidenten Sorgen und er ist nicht sicher, in welche Richtung Deutschland steuert. Ein Viertel der Menschen oder sogar noch mehr drückten mit ihrer Wählerstimme ihr Misstrauen gegenüber der staatlichen Ordnung aus. Die Politik müsse jetzt beweisen, dass trotz Gegenwindes große Probleme in kleinen Schritten gelöst werden könnten.
1: Passend zur Feier der Wiedervereinigung wünscht sich die Ostbeauftragte der Bundesregierung Kaiser mehr politische Repräsentation. Aus ihrer Sicht solle eine Frau aus Ostdeutschland Nachfolgerin für Bundespräsident Steinmeier werden. Auch 36 Jahre nach dem Ende der DDR gäbe es große Unterschiede zwischen Ost und West, zum Beispiel bei den Einkommen und Vermögen. Diese Unterschiede müsse man überwinden, um die Einheit tatsächlich zu vollenden. Im Januar wird über die Nachfolge von Steinmeier abgestimmt. Die Modekette Zara hat ein Halloween-Kostüm für Kinder nach Kritik aus dem Verkauf genommen. Das Kostüm sollte eigentlich einen Gefängnisinsassen darstellen mit blau-weißen Längsstreifen, Jacke und Hose im abgetragenen Look. Allerdings hat das Outfit stark an die Kleidung von KZ-Häftlingen erinnert. Aufdrucke, die wie Stacheldraht wirken und Aufnäher mit Häftlingsnummern an den Ärmeln hatten den Vorwurf verstärkt. In der Vergangenheit hatte es ähnliche Fälle gegeben, unter anderem mit aufgedruckten Hakenkreuzen. Die angestrebte Freigabe von Ölvorräten durch die G7-Staaten soll die Spritpreise senken und ist dabei kein Risiko für die Energieversorgung. Das hat Bundeswirtschaftsministerin Reiche betont. Es bleibe jedoch genug Reserve im System. Die Grünen nennen die Entscheidung im Gespräch mit der Nachrichtenagentur AFP eine politische Dummheit, die auf Druck der USA gemacht worden sei.
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1: Ich bin Oliver Urbanke. Mit einem Bürgerfest, einem Gottesdienst und einem zentralen Festakt ist heute in Bremen der Tag der Deutschen Einheit gefeiert worden. Herausforderungen der Gegenwart dürften diesen Glücksmoment in der deutschen Geschichte niemals verdrängen, sagte Bundespräsident Steinmeier in seiner Rede.
2: Durch die Wiedervereinigung gewonnene Freiheit müsse verteidigt werden, fordert Steinmeier mit Blick auf wachsende Zustimmung für extreme Parteien. Die Politik müsse Mut zur Erneuerung beweisen, um Menschen zurückzugewinnen, die sich von der aktuellen staatlichen Ordnung abgewendet hätten, so der Bundespräsident. Das Bürgerfest zum Tag der Deutschen Einheit in Bremen geht das ganze Wochenende und bietet Musikstars auf der Bühne, Seifenkistenrennen oder Einblicke in die Wissenschaft.
1: Der Co-Pilot des Fly Dubai-Flugs von Dubai nach Tel Aviv hat den Piloten nach ersten Erkenntnissen mit einer Rettungsaxt angegriffen. Wie emiratische Nachrichten unter Berufung auf die Generalstaatsanwaltschaft berichten, gehen nach Israel jetzt auch die Behörden in den Vereinigten Arabischen Emiraten von einem versuchten Terroranschlag aus. Der Co-Pilot soll versucht haben, die Kontrolle über das Flugzeug zu übernehmen, bevor Passagiere das verhindern konnten. Wegen der steigenden Kraftstoffpreise reagieren jetzt auch die G7-Staaten. Sie geben ab sofort und über 4 Monate hinweg einen Teil ihrer Öl- und Dieselreserven frei. Frankreichs Präsident Macron hat gesagt, dass man sehr darauf achten werde, dass das auch an den Tankstellen zu spüren sei. Seiner Ansicht nach haben auch Spekulationen über ein Exportverbot der USA die Preise angeheizt. Nach der gescheiterten Hinrichtung der US-Amerikanerin Christa Pike per Giftspritze tritt der Leiter der Strafvollzugsbehörde von Tennessee zurück. Der Mann werde das Amt in diesem Monat niederlegen, gab der Gouverneur des Bundesstaats bekannt. Eine unabhängige Untersuchung soll jetzt klären, warum Pike 2 Giftspritzen überlebte. Die 50-Jährige war nach Angaben ihrer Anwälte zuletzt weiter bewusstlos und an einem Beatmungsgerät angeschlossen. In dem Fall ist eine hitzige Debatte um die Todesstrafe und die Art der Vollstreckung entbrannt.
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4: Wir dürfen Ihnen, meine verehrten Zuhörer, zusichern, dass wir nicht den Mut gehabt hätten, ein solches Thema auf unser Programm zu setzen, wenn uns nicht die Autorenschaft zweier so profilierter Autoritäten zu diesem Thema sicher gewesen wäre. Der eine mit seinem gewaltigen Entwurf Das Prinzip Hoffnung.
3: Mit Felix.
4: Der andere durch einen permanenten dialektischen Kritizismus.
3: Und Fred.
5: Lieber Felix, ich leide an einem Defizit, das mir oft vorgeworfen wird. Ich bin das Gegenteil eines Super-Recognizers.
6: Also du erkennst Menschen nicht?
5: Nein.
6: Aber du hast ja jetzt zumindest meinen richtigen Namen verwendet.
5: Ja, ja. Ich weiß nicht, was es auslöst. Bei manchen Leuten ist es nicht so, aber es gibt Menschen, die kann man mir 10-mal vorstellen und beim 11. Mal sage ich immer noch, ja, ich bin der Fred, hallo. Also es könnte Brad Pitt neben mir stehen und ich würde ihn nach dem 7. Mal immer noch fragen, was er beruflich macht.
6: Was war das Peinlichste, wo dir das passiert ist?
5: Hey, das ist eine lange Geschichte. Menschen, mit denen ich zusammen auf einer Bühne gestanden habe und dann 2 Tage später nicht mehr gewusst habe, wer sie sind. Also es ist unfassbar peinlich, ja, aber wahre Geschichte. Aber hast du so eine, bist du ein Super-Recognizer?
6: Ich würde mich als normales Mittel einschätzen.
5: Ja, kann man nämlich so Tests machen, die man auch so bei Geheimdiensten und bei der Polizei anwendet. Dann okay. Wärst du so ein Fahndungsmensch.
6: Ich stell mir das aber jetzt mal ganz ehrlich, das ist doch auch kein geiler Job, wenn du da irgendwie rumstehst, auf so eine Menschenmasse schaust und einfach, den kenn ich.
5: Ja, oder der war's. Ich weiß nicht. Vielleicht werden solche Leute ja echt hoch bezahlt. Ja. Mit mir würde man keinen einzigen Verbrecher überführen. Ich sag, der war's. Keine Ahnung.
6: Fred Schreiber an der Flughafenkontrolle. Sind Sie jetzt schon mal hier durchgelaufen oder nicht?
5: Nein.
6: Okay. Dann gehen Sie doch mal durch.
5: Genau so ist es. Ja.
6: Mal schauen, ob du die Antworten dieses Mal wenigstens erkennst.
5: Ich hoffe.
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7: Wir müssen das Schlimme befürchten und doch unser Bestes versuchen.
5: Wir werden wir unser Bestes versuchen im epischen Ringen um die richtigen Antworten in dieser Sendung.
6: Seit unserer 50.000-jährigen Showgeschichte war es noch nie so eng wie jetzt.
5: Ja.
6: Noch nie so spannend.
5: Trotzdem sind es immer dieselben Kategorien.
6: Es ist immer Geografie.
5: Es ist immer Unterhaltung.
6: Geschichte haben wir mit bei.
5: Es ist immer Kunst und Literatur.
6: Da haben wir noch so was Lustiges wie Wissenschaft und Technik.
5: Und dann haben wir noch Sport und Vergnügen.
6: Und dann haben wir auch schon 6 Kategorien auf uns vorgefertigten Karten, die wir uns um die Ohren schmeißen.
5: Genau. Es ist wieder mal so, es wird viel vorbereitet und wenig erreicht. Which

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2: Geografie, lieber Felix, erste Frage. Eine Thematik, mit der wir uns schon öfter in dieser Sendung beschäftigt haben, nämlich dem Hindenburg-Unglück.
3: Mein Lieblings-Zeppelin-Unfall.
2: Ja, genau. Wie heißt der US-amerikanische Ort, in dem sich 1937 das Hindenburg-Zeppelin-Unglück ereignete?
3: Oh.
2: Er liegt im Bundesstaat New Jersey.
3: Puh.
2: Der Zeppelin, damals live im Radio übertragen, das Unglück.
3: Das ist nämlich hauptsächlich, was ich davon weiß, um ehrlich zu sein. So ein bisschen Archivmaterial, wo man das Ding runterkrachen sieht und die Berichterstattung.
2: Genau, und den weinenden Reporter hat man auch noch in den Ohren.
3: Ich habe lange nicht gewusst, dass bei so einem Zeppelin, also da ist ja wirklich unter dem Riesenballon, ist diese Minikabine, wo halt quasi 20 Leute reinpassen.
2: Genau.
3: Ja. Also du hast wahnsinnig viel Ballon für sehr wenig Leute.
2: Genau. Und der Rest ist mit, der abgekoppelt ist, ist mit Gas gefüllt.
3: Ja, oder? Und ich habe immer gedacht, dass dieser riesige Ballon eigentlich ist, wo die Menschen drin sind.
2: Ja.
3: Dass man da schon so 200 Leute mit rumkarren kann.
2: Ich habe vor kurzem einen Podcast gehört, einen 45-minütigen zum Unglück von Lakehurst. Und da ist mir noch eine Sache im Ohr geblieben, und zwar, es gibt ein einziges Feuerzeug an Bord in einem abgeschlossenen, abgedichteten Raum.
3: Und das
2: und dafür ist extra ein Steward da. Weil die Menschen im Jahr 1937 haben noch viel mehr geraucht als wir. Wir rauchen ja schon viel, aber die damals...
3: noch mehr. Da hat man ja auf der Toilette noch die Dinger gehabt.
2: Hat man Nichtraucherschilder aufgehängt, wahrscheinlich an jeder Ecke.
3: Da gab es einen Nichtraucherabteil.
2: Nein, es gab tatsächlich diesen einen abgekapselten Raum.
3: Ja. Und der war schuld.
2: Genau, und da hing wahrscheinlich an einer Schnur ein Feuerzeug, damit man auch ja keinen Funkenflug verursacht.
3: Und einfach grandios reingeschissen, der Mann.
2: Vielleicht stimmt's auch gar nicht, ich weiß es nicht. So, also.
3: Jetzt hast du Lakehurst gesagt.
2: Habe ich das gesagt? Mhm. Habe ich es vorweggenommen?
3: Mhm.
2: Da habe ich mich verplappert. Klassisch.
3: Jetzt weiß ich aber nicht, ob der Ort damit Hurst heißt. Oder ob der Ort Lakehurst ist.
2: Horst.
3: Oh, Horst.
2: Jetzt habe ich mich verplappert.
3: Ich würde jetzt halt meinen taktischen Vorteil nutzen und einfach mal Lakehurst sagen.
2: Du hättest ja auch einfach so tun können, als hättest du es überhört.
3: Nein, ich bin doch, ich gebe doch.
2: Mir offen, kann man es machen.
3: Ich gebe doch offen zu, wenn ich hier schamlos Lücken ausnutze. Wenn ich hier schamlos mein Nichtwissen kaschieren kann.
2: Du hättest es eh gewusst.
3: Natürlich hätte ich nicht New York gesagt, sondern Lakehurst.
2: Lakehurst. Ja. Stimmt.
3: Das stimmt.
2: Ja, Lakehurst im Bundesstaat New Jersey.
3: Und so einfach kann das gehen.
2: Ja, genau. Ich darf mir dann auch ein bisschen helfen, wenn ich nicht gleich...
3: Na? Ja, mach ich.
2: Lass ich dich mal ein bisschen reden, vielleicht verbleiben.
3: In welcher Stadt erstrahlte Anfang des 20. Jahrhunderts die erste deutsche Leuchtreklame?
2: Anfang des 20. Jahrhunderts, in welcher deutschen Stadt die erste Leuchtreklame?
3: Die erste deutsche Leuchtreklame.
2: Verstehe. Also es könnte auch eine Stadt in einem anderen Land sein, wo man trotzdem eine deutsche Reklame aufgehängt hat. Persil.
3: Ja, theoretisch laut der Fragestellung könnte das so sein.
2: Ja, ich meine, ich kann mir natürlich vorstellen, so eine Stadt wie Berlin ist eigentlich prädestiniert damals 1900... Die Menschen motorisieren sich, die Geschwindigkeit nimmt zu, alles wird grell und hell und
3: ein bisschen damals, hässlich.
2: Ja, und damals galt auch so Berlin als das Chicago Europas, Stadt im Aufbruch.
3: Da würde ich dann auch Werbung schalten, glaube ich.
2: Genau. Vielleicht Castrop-Rauxel, Werbung.
3: Hätte ich jetzt mal ausgeklammert.
2: Bisschen viel Aufwand.
3: So, wollen wir denen Strom geben?
2: No offense an Castrop-Rauxel.
3: Doch, doch. Nehmt das so, wie wir es sagen.
2: Tja, na gut. Mir fällt jetzt nichts Besseres ein. Oder fällt dir eine andere Argumentationskette ein, wie man dahinter kommen könnte?
3: Ich hätte mir gedacht, wo...
2: Hamburg?
3: Aber Hamburg wäre ja auch nur interessant. Also, jetzt mal ganz. Hamburg wäre ja auch nur interessant gewesen, wenn da die Reeperbahn von heute schon wäre. Weißt du, was ich meine? Dass du da irgendwie eine Kondomwerbung hinklatscht.
2: Gab's die Reeperbahn, so wie sie jetzt sich darstellt, schon im Jahr 1900?
3: Ich glaube nicht.
2: Oder ist das so ein Nachkriegsding?
3: Reeperbahn, ich weiß nur, warum es Reeperbahn heißt.
2: Ja.
3: Weil da Reeper waren die diese Schiffstaue gemacht haben.
2: Das waren die Reeper.
3: Und dafür hast du wahnsinnig viel Platz natürlich gebraucht, weil das lange Seile sind.
2: Ja.
3: Und das hat man dann da gemacht. Und natürlich die ganzen Segelleute, die irgendwie die Schiffs, wie nennt man die denn? Matrosen.
2: Fachbegriff.
3: Fachbegriff.
2: Nautischer nicht. Fachbegriff.
3: Die Segelleute, wie wir Nautologen sagen, die dann irgendwie heimkamen und sich gedacht haben, ja, jetzt will ich auch mal wieder irgendwie was Menschliches sehen und dafür Geld zahlen.
2: Also es ist überhaupt so eine seltsame Angewohnheit von Matrosen. Die haben immer den Drang, ihr Geld so schnell wie es geht, so schmuddelig wie es möglich irgendwo auszugeben. Ne?
3: Ich glaube,
2: Glücksspiel, Prostitution. Oder ist es ein Vorurteil?
3: Wäre ich irgendwie eingesperrt auf so einem Schiff und müsste
2: wochenlang,
3: so monatelang durcharbeiten, würde ich danach auch erstmal sagen, wo kann ich einfach nur Luft ablassen?
2: Ja, vor allen Dingen, wenn man mal vor Madagaskar an Bord lag und die Pest an Bord hatte und das Wasser in den Kesseln gefault ist.
3: Dann wäre mein erster Gedanke auch nicht, wie wäre es mit einem guten Bausparvertrag? Wo könnte ich mein Geld jetzt clever anlegen?
2: Die könnte man aber auch mit einer Leuchtreklame ins nächste Etablissement locken.
3: Ja, aber die kennen doch schon die Etablissements. Also es geht auch darum, neue Leute irgendwie ranzubringen.
2: Ich kürze es jetzt ab, ich bleib bei Berlin.
3: Dann kürze ich es auch ab, du hast recht.
2: Ja.
3: Sie machte
2: was
3: Werbung
2: war's?
3: Für?
2: Für? Jetzt?
3: Willst du einen Bonuspunkt?
2: Bonuspunkt, Werbung für, ich sage, Zigaretten.
3: Richtig.
2: Ah, schau. Was war's für eine Marke? Weiß man
3: das nicht. Das steht leider nicht mit bei.
2: Marlboro.
3: Oder was war damals? Camel war
2: Rothändle.

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2: Die Unterhaltung führt uns in die Welt des Films, genauer gesagt in die Science-Fiction-Welt. Uff. Wie heißt der legendäre niederländische Schauspieler, der den Replikanten Roy Batty im Science-Fiction-Kultklassiker Blade Runner verkörpert?
3: Da wurden jetzt ganz schön viele Adjektive benutzt und Superlative, ne?
2: Ist das schade,
3: legendär, ja. Klassiker.
2: Niederländisch. Hat er dann eigentlich im Film gesprochen, der Replikant wie Rudi Carrell? Waren wir jetzt mal ähnlich wie das schon mal?
3: Ja. Ich habe Blade Runner nie gesehen.
2: Okay.
3: Ich weiß nicht, was ein Replikant ist.
2: Ein roboterhaftes Wesen, das sozusagen sich von den Menschen dadurch unterscheidet, dass es eben nicht menschlich ist. Blade Runner mit Harrison Ford.
3: Ja, Harrison Ford, kein Niederländer.
2: Aber dann hast du ja, stimmt. Ja, genau, du kannst jetzt in die Richtung überlegen, welche holländischen Schauspieler von Weltruf kennst du denn?
3: Da ist natürlich meine Liste endlos. Ich möchte sagen, sie fängt bei Rudi Carrell an,
2: ja,
3: und hört bei Rudi Carrell auf.
2: Ja, Bettys letzter Monolog hieß in dem Film, und der wird oft von Fans zitiert, Zeit zu sterben.
3: Okay.
2: Oder wie Rudi Carrell sagen würde, Zeit zu sterben.
3: Hat er dann eigentlich auch mit so einem niederländischen Akzent im Film
2: geredet? Nein,
3: hat
2: er eben nicht.
3: Oh. Ja.
2: Weil er hat Englisch gesprochen. Replikanten sprechen kein Flämisch, Holländisch, Niederländisch.
3: Ja, dann heißt er bestimmt irgendwas mit Fun, oder?
2: Nee.
3: Mm. Cleef. Klöf.
2: Ja, nee.
3: Ja, dann gehen mir jetzt aber auch die Antwortmöglichkeiten aus.
2: Er war blond, er war groß, er war gut aussehend, er lebt noch.
3: Felix.
2: Zumindest. Ja. Rutger Hauer.
3: Okay.
2: Oder Rutger Hauer.
3: Rutger.
2: Hat den Replikanten in
3: Blade Runner
2: gespielt.
3: Den legendären Replikanten im Klassiker und legendären Kult Blade Runner.
2: Ja.
3: Ich entführe dich in die Welt der Musik.
2: Mhm.
3: Welches Kiss-Bandmitglied sang auf der Hitsingle Beth? Siehst du, bei mir sind ein bisschen weniger Superlative mit drin. Es ist nicht Kult-Kiss-Bandmitglied auf der legendären Hitsingle Beth. Sondern es ist einfach nur Kiss, Bandmitglied, Hitsingle Beth, wer hat gesungen?
2: Ich habe ja Kiss tatsächlich mal live gesehen. Oder zumindest, was davon übrig geblieben ist. Also es waren ja nur noch so zwei originale Bandmitglieder, die ich da auf der Bühne gesehen habe. Und zwar waren das Gene Simmons, der Bassist mit der langen Zunge. Und Ace Frehley, der Gitarrist. Und das Schöne war bei dem Konzert, war vor der Wiener Stadthalle. Die ganze Fan-Community hat sich als Kiss,
3: haben sich alle angemalt,
2: Bandmitglied verkleidet. Ja. Man hätte die Band einfach daneben stellen können und man hätte kaum jemanden unterscheiden können.
3: Das also
2: vor allem
3: nämlich
2: ich nicht als Super-Recognizer, Gegenteil.
3: Es wäre jetzt nämlich auch meine Nachfrage gewesen bei einer Band wie Kiss, die so stark verkleidet sind. Wie stark fällt es auf, wenn da nicht die Originalmitglieder?
2: Du würdest sie nicht unterscheiden können. Du würdest sie nicht unterscheiden können.
3: Wenn halt jemand, gut, wenn jemand nicht Gitarre spielen kann, ist blöd dann, aber.
2: Ja, aber auch, ja, womöglich, ja. Angeblich ist ja zum Beispiel Charlie Chaplin mal bei einem Lookalike-Wettbewerb Dritter geworden. Also bei einem Charlie Chaplin Lookalike-Wettbewerb.
3: Das ist aber auch ein Charlie Chaplin-Move, dahin zu gehen.
2: Finde ich auch super, ja. Okay, gut, Kiss. Habe ich live gesehen. Ich kenne zwei Bandmitglieder und ja, Gene Simmons ist eher der Bassist. Der singt doch da nicht. Ist es vielleicht gar niemand, der bei der Band Kiss dabei war, sondern es ist ein Gastsänger oder so?
3: Nee, es ist Kiss-Bandmitglied.
2: Kiss-Bandmitglied. Hm. Ich sag jetzt mal, es ist Ace Frehley.
3: Ace Frehley ist falsch.
2: Nämlich, wer ist es?
3: Peter Criss. Er war bis 1980 der Schlagzeuger der Band.
2: Ja, kannst mal sehen. Also mein Konzert war 2002. Da war er schon 22 Jahre raus.
3: Ist ein bisschen später gewesen, ja.
2: Ich würde ja wahnsinnig gerne mal so eine Glamrock-Band gründen.
3: Ich glaube auch, dass das richtig viel Fun ist.
2: Glamrock-Band mit dem Namen Fire.
3: Nee, ich fände so
2: ein... Und im ersten Hit Power.
3: Ich würde irgendwie Muskatnuss, also irgendein Gewürz als Name.
2: Ja.
3: Und
2: Cayenne.
3: Songs. Genau, Cayenne.
2: Cayenne. Guter Ui. Bandname.
3: Cayenne.
2: Mit ihrem ersten
3: Song Spice. Geh dahin, wo der Pfeffer wächst.
2: Cayenne Pepper. Na gut, Kiss. Ja, gibt's nicht mehr viel dazu zu sagen. Außer die Kiss waren schon sehr alt, muss man jetzt auch dazu sagen. Und da gab's eine waghalsige Angelegenheit, nämlich der Gitarrist wurde auf so einem Podest an Schnüren übers Publikum hinweggehoben, ja. Und man hat dann irgendwie gemerkt, mit seinen Plateaustiefeln, er hat jetzt nicht so den wirklichen Halt und war weniger mit Gitarre spielen beschäftigt, als irgendwie zu gucken, dass er da nicht einfach runterplumpst. Es war so ein bisschen unfreiwillig komisch, aber es war Kiss. Kiss, immer gut. Fanboy.
3: Ab einem gewissen Alter sage ich auch, also würdest du mit Rollator auf die Bühne?
2: Im Jazz ja.
3: Im Jazz
2: kann man in Würde auf der Bühne altern. Im Punk. Obwohl, geht vielleicht Techno. Nee. Im Rollator auf die Techno-Bühne, Tanzfläche. Nein. Nächste Kategorie.
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2: Geschichte, jetzt geht's ins... Jetzt habe ich reingequatscht in den Jingle.
3: Das ist okay.
2: Wurscht, ne? Jetzt geht's ins Mittelalter.
3: Ui.
2: Ja. Schokolade. Ich denke mir, was hat das mit Mittelalter zu tun? Aber gut. Schokolade wurde im Mittelalter als Fiebermedizin eingesetzt. Richtig oder falsch?
3: Puh. Also ich verbinde mit Mittelaltermedizin entweder Kokain.
2: Ja.
3: Aderlass.
2: Ja.
3: Oder direkt Scheiterhaufen.
2: Was hat am besten geholfen?
3: Aber das ist so mit, für mich Mittelaltermedizin.
2: Kokain hat man auch genommen im Mittelalter als...
3: Ich weiß es nicht, aber also gefühlt, man hört immer, ja, damals war, also damals, vielleicht war das auch tatsächlich 1900, das ist nicht Mittelalter. Aber siehst du, ja, da war im Hustensaft noch Kokain.
2: Ich habe auch gehört, dass zum Beispiel so jemand wie Sigmund Freud ein großer Freund des Kokains war.
3: Das würde mich auch nicht wundern.
2: Ja, genau. Hat das auch manchmal, glaube ich, sogar seinen Klienten, Patienten, Schrägstrich, verschrieben. Ja. Vielleicht schläft man da besser und träumt besser oder intensiver. Ich weiß es nicht.
3: Ich.
2: Lass mal das jetzt mal weg. Es gibt noch andere Drogen. Es gibt noch...
3: Schokolade zum Beispiel.
2: Genau.
3: Ja. Aber auf der anderen Seite... Gehen wir mal ins Mittelalter, ne?
2: Ja.
3: Wo Salz schon eine Edelware gewesen ist. Mhm. Da kann ich mir jetzt nicht vorstellen, dass Kakao und der aufwendige Prozess dahinter wahnsinnig für alle da war, dass man dann sagt, ja, weißt du was, bei Fieber nimmst du einfach ein bisschen Chocre.
2: Und vor allen Dingen im Mittelalter wo? Also wenn du sagst Kakao, das war jetzt nicht was, was man in Europa irgendwie an jeder Ecke anbauen konnte. Ich glaube, das kommt ja auch aus Süd- und Mittelamerika, glaube ich jetzt mal. Ohne es zu wissen, ohne Gewehr.
3: Würde ich jetzt auch mal auf falsch tippen.
2: Ja. Okay, soll ich nachschauen?
3: Ja.
2: Ich schaue nach. Es ist richtig. Und dumm ist jetzt, hinter dem richtig steht noch nichts.
3: Oh, das ist hervorragend. Ja gut, aber nur weil jetzt irgendein Trottel im Mittelalter gesagt hat, hier nimm mal ein bisschen Schokolade, das hilft gegen Fieber, ist das noch lang keine Arznei, ne?
2: Ja, aber es scheint jetzt irgendwie auch so, sich um das mexikanische Mittelalter zu handeln.
3: Ui.
2: Oder ums mesoamerikanische Mittelalter, weil Schokolade, Kakao gab's doch hier nicht. Oder hat man Schokolade damals nicht aus Kakao gemacht, sondern aus, weiß ich nicht, alten Ritterrüstung?
3: schön ein Kettenhemd anrühren. lecker.
2: Da rührst mal ein bisschen. Kein Punkt für dich.
3: Was das mit Geschichte zu tun hat, ich habe keine Ahnung.
2: Ja, das macht mir schon wieder überhaupt keinen Spaß, wenn du schon wieder so anfängst.
3: Fred, das Frisbee trug ursprünglich den Namen Plutoblätter. Richtig oder falsch?
2: Geschichte. Die Geschichte des Frisbees.
3: Grundwissen meines Erachtens.
2: Ach Gott.
3: Haben wir tatsächlich in der 8. Klasse durchgenommen.
2: Ja. Kann man studieren? Frisbeelogie.
3: Frühhistorisch. Da lernt
2: man sowas. Ja. Sportarten, die man in Parks machen kann. Bei uns im Park gibt es übrigens eine Abordnung von seltsamen, auffälligen Menschen, die spielen dieses Spiel, das man bei Harry Potter spielt.
3: Quidditch?
2: Ja.
3: Das ist ja jetzt, das ist... spielen ganz viele.
2: Aber es ist völlig abstrus. Die haben da irgendwie zwei torähnliche, also es sieht eher aus wie beim American Football, zwei torähnliche Dinge mit einem Reifen aufgebaut. Und dann haben sie tatsächlich...
3: So ein Stiel.
2: Dann klemmen sie sich einen Stiel zwischen die Beine.
3: Ich finde das ganz absurd.
2: Spielen dann eine Mischung aus Rugby, Handball und Quidditch.
3: So alles Coole theoretisch am Quidditch.
2: Ja.
3: Dass man fliegen kann.
2: Mhm.
3: Finde ich, simulierst du nicht wahnsinnig gut, indem du dir einen Stock zwischen die Beine klemmst und läufst.
2: Sehr viel Vorstellungskraft haben.
3: Da musst du schon sehr kreativ sein.
2: Und vor allen Dingen der Trainer dabei, also ich nenne ihn jetzt einfach mal den Trainer, weil er gibt zumindest die meisten Anweisungen, wirkt auch am engagiertesten. Es gibt natürlich schon auch ein paar Leute, die mitspielen und sich denken, was mache ich hier eigentlich für einen Quatsch? Also das fällt schon auch auf. Aber der Trainer nimmt die Sache unfassbar ernst. Gibt's Quidditch-Länderspiele eigentlich?
3: Ich glaube ja, das hat sich mittlerweile, ich habe das neulich gelesen, dass sich das immer mehr professionalisiert.
2: Ja.
3: Und man hat sich jetzt auch vom Namen... Man
2: fliegt mittlerweile. Halb.
3: Ab und zu springt man. Man hat sich von dem Namen Quidditch jetzt gelöst.
2: Heißt wie jetzt?
3: Ich weiß es ehrlich gesagt nicht. Aber man möchte sich eben A, von dem Lächerlichen ein bisschen entfernen und ja, man möchte sich...
2: Guter Plan, nach allem, was ich bisher gesehen habe, muss das das oberste Ziel sein.
3: Und zum anderen will man sich ganz bewusst von J.K. Rowling entfernen, mhm, die mit ihren politischen Ansichten ja ein bisschen hinterm Mond lebt.
2: Die wird jetzt gecancelt?
3: Ja, die ist sehr transfeindlich und Zeug und Glump. Aber auch ich sehe den Punkt ganz stark, dass man ein bisschen Ernsthaftigkeit in diesen Sport, ja, vielleicht reinbringen könnte.
2: Was war jetzt eigentlich nochmal die Frage? Das ist echt ganz schön. Das Quidditch. Nee. Um was ging's?
3: Um die Historie des Frisbees. Ach
2: so, Frisbee, ja, genau.
3: Okay. Das Frisbee trug ursprünglich den Namen
2: Pluto
3: Platter. Richtig oder falsch?
2: Pluto Platter. Ja, mein Gott, wie lange gibt's ein Frisbee schon? Ich schätze mal, das ist sowas aus den 40ern, 50ern, USA.
3: Würdest du es von Anfang Frisbee nennen, oder?
2: Nein. Ich hätte mir auch, glaube ich, ich hätte es eher nach Saturn benannt. Mit den Ringen.
3: Oh.
2: Warum Pluto eigentlich?
3: Keine Ahnung.
2: Ja, Pluto Platter. Ich sag ja, es stimmt. Ohne es zu wissen.
3: Damit liegst du komplett richtig.
2: Sehr gut.
3: Es steht aber nichts mit dabei.
2: Das ist super.
3: Ich kann mir nur vorstellen,

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2: Jetzt muss es bergauf gehen.
3: Jetzt geht's bergauf. Es geht in die DDR-Zeiten.
2: Genau meine Zeit. Genau mein Ding.
3: Zu DDR-Zeiten waren bundesdeutsche Verlage auf der Leipziger Buchmesse nicht zugelassen. Richtig oder falsch? Du hast lauter 50-50-Fragen.
2: Ja, heute sind es viele. Plus hilft es mir tatsächlich nicht.
3: Ja, genau.
2: Wie lange gibt es die Leipziger Buchmesse schon?
3: Leipziger Buchmesse?
2: Ich bin jetzt aber auch mal ehrlich, also wenn du irgendwo einen autoritären Staat machst,
3: ja,
2: dann lässt du doch keine Messe zu. Also das ist ja voll die hohle Idee.
3: Also ich setze jetzt mal voraus, die Leipziger Buchmesse gab es auch schon zu DDR-Zeiten. Ja, das kann ich jetzt mit Sicherheit voraussetzen.
2: Und dann konntest du an verschiedenen Ständen das Parteibuch lesen?
3: Ja, das ist die Frage.
2: Oder zugelassene westliche, weil das könnte ja auch so ein Zuckerl sein.
3: Ja, dass man einfach so sagt, so du und du und du nicht.
2: Ja, ja. So hey, wenn du was schreibst, was okay ist,
3: ja,
2: dann darfst du hier auch hin.
3: Zu DDR-Zeiten waren bundesdeutsche Verlage auf der Leipziger Buchmesse nicht zugelassen. Das ist die Frage. Waren
2: ja.
3: sie zugelassen oder waren sie nicht zugelassen? Bundesdeutsche Verlage.
2: Ja, wenn es irgendwie so ein Atlas gab, weißt du, was ich meine? So ein Schulbuch vielleicht.
3: Vielleicht hatten die auch nicht genügend Bücher.
2: So.
3: Und in der DDR ging dann der Trend zum Zweitbuch. Und dann ist die Auswahl immer dünner geworden.
2: Das okay. Zweitbuch der Leipziger Buchmesse.
3: Ja.
2: Ich sage, sie waren zugelassen. Also ist die Antwort falsch.
3: Das ist komplett richtig, dass sie falsch war. Es gibt noch einen Zusatz diesmal. Bitte. Deren Stände, also die bundesdeutschen Stände, waren bei DDR-Besuchern zudem sehr beliebt.
2: Das ist jetzt der Zusatz, oder wie? Ja,
3: die haben sehr gerne bundesdeutsche Literatur gelesen, anscheinend.
2: Ergibt ja auch irgendwo Sinn.
3: Genau, so wie sie gerne Westfernsehen geguckt haben.
2: Ja. Aber eine Fernsehmesse ist halt extrem langweilig.
3: Ja. Eine Nachbarin hat mir mal erzählt, ihr Vater hatte ein Holzbein aus dem Zweiten Weltkrieg und der hat mit seinem Holzbein Bravo-Hefte über die Grenze geschmuggelt.
2: Also hat er die aufgespießt oder was?
3: Die hat er einfach zusammengerollt und dann ins Holzbein reingedreht, ja, weil die waren ja nicht zugelassen im Vergleich zu Büchern.
2: Das finde ich
3: Bravo-Hefte.
2: In meiner
3: so wurde
2: Vorstellung.
3: Die DDR aufgeklärt.

0: Wie der Vater meiner Nachbarin. Ein Holzbein at a time.
1: Klock, klock. Die neue Bravo kommt.
0: Wo kriegen Sie Ihre Zeitschriften? Ja, natürlich. Beim Holzbein nicht, Mann. Hui, lieber Fred. Mit welchem Auto erleben zwei minderjährige Jungen in Wolfgang Herrndorfs Roman Chick den Roadtrip ihres Lebens? Lada, Dacia oder Opel?
1: Super Film.
0: Hast du gesehen?
1: Einer der besten Jugendfilme, die ich je in meinem Leben gesehen habe.
0: Es geht aber um den Roman.
1: Ja. Habe ich gesehen, den Roman.
0: Auf der Leipziger Buchmesse. Den
1: Film habe ich noch nicht gelesen.
0: Ich lese Filme gerne.
1: Ja. Nein, wirklich toller Film. War wahrscheinlich auch ein super Buch. Ich habe das Buch nicht gelesen, sondern tatsächlich nur den Film gesehen. Dann hätte man sich eigentlich vielleicht ein bisschen erinnern können, was das für ein Auto ist. Lada.
0: Aber schon auch.
1: Hilft dem Absatz nicht viel. Sie haben das Auto ziemlich zugrunde gerichtet. Die Auswahl ist Lada, Opel und
0: Dacia.
1: Dacia. Ach Gott, das war einfach so eine Plattenbausiedlung und der Kollege hat aber in einem relativ gut situierten Haus gewohnt. Mit welchem Auto sind die da nochmal losgezogen? Haben sie es geklaut? Haben sie es einfach genommen?
0: Was hatte denn das Auto?
1: Es konnte fahren.
0: Aber mehr nicht. Hatte es elektrische Fenster, nicht Sitzheizung?
1: Ich habe auf sowas nicht geachtet. Ich bin eher dialoglastig, was Filme anbelangt.
0: Haben Sie nicht also gesagt?
1: Nicht, oh, auf die Requisiten. Ich kann nur raten.
0: Ja, du hast ja drei zur Auswahl.
1: Steht irgendwas dabei? Nein, steht einfach nur.
0: Es steht Marke. Nur die Antwort mit dabei. Ja,
1: sag mal. Ich aufs Glatteis geführt. Ich sag jetzt mal, Dacia. Warum tun die da den Dacia rein?
0: Ist das, lockst du das ein?
1: Ich locke Dacia ein.
0: Es ist der Lada.
1: Es ist doch der Lada.
0: Lada ist doch diese Kiste, die eigentlich nichts hat, oder?
1: Ja.
0: Also es ist
1: ein ehemaliges Ostblock-Auto. Ich glaube, aus der ehemaligen Tschechoslowakei damals.
0: Ich kenn's nur von manchen Kollegen aus der Heimat, die feiern das Ding so hart, weil du da alles selber reparieren kannst und das ja keinerlei Elektrik sonst irgendwas hat.
1: Okay. Nein, weiß ich leider nicht mehr. Lada. Mit dem Auto waren die unterwegs. Interessant.
0: Freut mich für sie.
1: Ja. Okay, gut.
0: Dann steht es 2
1: zu 2.

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3: Los geht's.
4: Jetzt geht's in die Welt der Fliegen.
3: Uch.
4: Die durchschnittliche Lebensdauer einer Stubenfliege beträgt 24 Stunden. Schon wieder richtig oder falsch? 50-50.
3: Jetzt müssen wir aber auch mal definieren, was eine Stubenfliege ist.
4: Eine Fliege, die in einer Stube sitzt.
3: Gibt's die Mietshausfliege, die
4: Toilettenfliege,
3: Einfamilienhausfliege,
4: Schlafzimmerfliege.
3: Weil also bei der Eintagsfliege würde es ja Sinn ergeben.
4: Mhm.
3: Aber die durchschnittliche Lebensdauer einer Stubenfliege, also der großen Fliege, gehe ich jetzt mal schwer von aus.
4: Ja.
3: Also die große, die richtig nervige.
4: Die echt so, wenn man vom Fernseher sitzt, immer wieder kommt.
3: Ja, die dicke, fette.
4: Sich immer, genau.
3: Und sobald du irgendwas machen willst, schafft sie es nochmal wegzufliegen.
4: Genau.
3: Das ist die Stubenfliege.
4: Ich habe mittlerweile in jedem Zimmer Fliegenklatschen.
3: Und bringt es was?
4: Ja, mir schon, den Fliegen weniger.
3: Ich finde es heftig, manche Leute haben doch diese elektrischen Fliegenklatschen.
4: Ah, die kenne ich gar nicht.
3: Das sieht aus wie ein Tennisschläger und hat einen Knopf. Und wenn du halt den Knopf drückst, geht ein Stromschlag durch das Tennisnetz.
4: Ja.
3: Schläger gedöhnt.
4: Muss die Fliege gerade an der Stelle sein, oder wie?
3: Ja, du musst sie halt wie mit einer Fliegenklatsche auch erwischen, so nach dem Motto.
4: Tennisschläger wie mit einem Tennisschläger nach ihr schlagen.
3: Genau. Und
4: Vorhand, Rückhand, Volley, Überkopfball.
3: Wir haben eine brutal starke Fliegenvorhand. Mit Topspin drauf, sage ich dir.
4: Live zu den All England Championships nach Wimbledon. Ja, genau. Also ich merke schon, Menschen, die solche Geräte zu Hause haben, da ist die durchschnittliche Lebenserwartung einer Stubenfliege wahrscheinlich
3: weitaus geringer.
4: Bei mir auch. Meine Stubenfliegen haben eine Lebenserwartung zwischen 5 und 10 Minuten.
3: Ich würde jetzt aber, ich glaube, das ist doch eine Fangfrage, ne?
4: Ja.
3: Also da geht es doch darum, dass man das eben mit der Eintagsfliege irgendwie verwechselt und deswegen denkt man, dass es 24 Stunden sind.
4: Genau.
3: Was war nochmal die genaue Formulierung,
4: bitte? Die durchschnittliche Lebensdauer einer Stubenfliege beträgt 24 Stunden, richtig oder falsch?
3: Dann gehe ich auf falsch, die durchschnittliche Lebensdauer ist länger.
4: Was würdest du schätzen? Also ich sage, ja, es ist richtig, was du sagst. Punkt, Punkt für dich, aber jetzt nur so Zusatzpunkt.
3: Ich glaube.
4: Was würdest du schätzen?
3: 2 Wochen.
4: Gar nicht so schlecht, Felix. Auch da gut geschätzt eigentlich.
3: Was sind's?
4: Zumindest hast du die untere Grenze erreicht. Es ist zwischen 15 und 55 Tage ist die Lebenserwartung einer Stubenfliege.
3: Jetzt bin ich auch ehrlich. Da ist es mir ja den Aufwand gar nicht wert, mit einer Fliegenklatsche rumzuwedeln, wenn die nach 2 Wochen einfach eh von selber rum.
4: Was denken sich Eintagsfliegen, wenn sie das hören?
3: Boah.
4: Okay, gut. Damit bist du 3-2 in Führung gegangen.
3: Das erste Mal in diesem Spiel.
4: Ich ziehe gleich.
3: Welche Internetfirma, Fred, hat denselben Namen wie Figuren aus Gullivers Reisen?
4: Eine Internetfirma.
3: Mhm. Es ist nicht Amazon.
4: Ja, das habe ich mir schon gedacht. Die Amazonen sind wer anderer.
3: Kennst du denn Figuren aus Gullivers Reisen?
4: Ja, das sind so kleine Menschen.
3: Ich hab nämlich gar keine Ahnung.
4: Ja, Gullivers Reisen. Gulliver kommt an nach einem Schiffsunglück oder einem Sturm auf einer Insel und merkt, er ist einfach ein absoluter Riese.
3: Oh, ja, das finde ich eine lustige Prämisse.
4: Und trifft aber auf eine Inselbevölkerung, die gespalten ist.
3: Okay.
4: In Rot und Blau. Und vermittelt sozusagen gespaltene Gesellschaften.
3: Wie könnten die heißen?
4: Ich dachte eigentlich, es sind 2 Völker, aber haben die alle denselben Namen? Okay, ich taste mich jetzt mal einfach über die Internetfirma ran.
3: Mhm.
4: Was gibt's für Internetfirmen? Google.
3: Mhm.
4: Amazon.
3: Mhm.
4: Yahoo.
3: Mhm.
4: Damit ist das Internet aus meiner Sicht schon auserzählt.
3: Das ist alles, was wir haben. Ich kann dir den... Da war schon viel Gutes bei.
4: War schon viel Gutes dabei.
3: Ja. Gehen wir doch mal durch. Woher kommt denn der Name Google?
4: Tja, vom Googlen.
3: Das war zuerst.
4: Das weiß man doch. Das fragst du so komisch. Ja, sie werden nicht Yahoo heißen, sondern das sind die Googles.
3: Na? Ganz sicher.
4: Ja, das ist ganz sicher. Also ganz sicher bin ich mir nicht, aber ich bin mir sicher, dass ich so antworten werde.
3: Googles
4: heißen die.
3: Es ist falsch.
4: Nämlich, wie heißen sie?
3: Yahoo.
4: Die heißen Yahoo.
3: Ja, ich hab's doch probiert.
4: Ja.
3: Ich wollte dir den Tipp geben und ich habe sehr aktiv Google, das geht auf eine Zahl zurück. Mhm. Und Yahoo auf Gullivers Reisen, I guess.
4: Ah, okay. Ja.
3: Yahoo!
4: Ich dachte immer, Yahoo kommt so von so, geh nach Westen mit deinem Pferd. Yahoo! So dachte ich immer.
3: Ein klassischer Dialog.
4: Naja, okay. Gut, jetzt wissen wir das auch. Gullivers Reisen, die Bewohner der Insel stammen von den Yahoos ab.
3: Damit erklärt. Steht es

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2: Jetzt mal was anderes als diese öden 50-50-Fragen.
3: Juhu.
2: Jetzt kriegst du eine 33%-Frage.
3: Ja, super, toll.
2: Okay. Wo lief der Brite, es geht um Sport, wie du merkst.
3: Außer er lief im Fernsehen.
2: Wo lief der Brite Tim Peak 2016 einen Marathon? Lief er den Marathon A auf dem Meeresboden, B im Weltall oder C auf einem Berggipfel?
3: Also Meeresboden kann ich mir beim besten Willen nicht vorstellen, weil da müsstest
2: Warum?
3: Du... Also du müsstest ja unfassbar viel Gewichte mit dabei haben,
2: ja,
3: um unten zu bleiben.
2: Genau.
3: Und unfassbar viele Flaschen darum stehen haben.
2: Wieso? Du kannst ja einfach auch einen Schlauch nehmen. Oben fährt ein Boot mit dir mit nach 42
3: Also so ein Riesenschnorchel.
2: Ja?
3: Nee.
2: In einer Tiefe von, weiß ich nicht, 3 Metern mache ich auch.
3: Das, okay.
2: Ein Halbmarathon vielleicht.
3: Ich würde jetzt mal den ausklammern.
2: Okay, Meeresboot.
3: So, Weltall.
2: Ja. Marathon im Weltall. Laufen.
3: Ja.
2: Im Weltall.
3: Also, ne, die Weltraumflüge, diese Spaßflüge, die wir haben,
2: ja,
3: die gehen ja nur 10 Minuten. Hm. Ich glaube, Marathon in 10 Minuten wäre sportlich.
2: Außerdem glaube ich, dass so Menschen, die auf der ISS leben, für 3, 4, 5 Monate,
3: ja,
2: die haben echt was anderes zu tun.
3: Und in der Schwerelosigkeit bräuchtest du ja noch länger.
2: Ja.
3: Dann, außerdem würdest du ja dann, denke ich mal, einen Marathon mehr oder weniger schwimmen.
2: Ja. Oder fliegen.
3: Oder fliegen.
2: Oder schweben. Schweben. Man sagt im Weltraum schweben.
3: Schweben.
2: Ja.
3: Dann bleibt ja nur noch der Berggipfel. Man muss da halt...
2: Ja, so.
3: Ja, es gibt aber viele Menschen, ich habe das jetzt auch ein paar Mal gesehen, dass Leute in so absurden Plätzen Marathon laufen, indem sie sich halt im Kreis drehen.
2: Die laufen rauf auf den Mount Everest und auf dem Gipfel laufe ich 42 Kilometer im Kreis.
3: Ich habe neulich einen tatsächlich gesehen, da war es auf dem Kühlschrank oben drauf. Also der wirklich auf diesem kleinen Viereck dann halt 5 Stunden rumgerannt ist. Deswegen ja hier Berggipfel.
2: Meeresboden, Weltall oder Berggipfel. Es ist...
3: Sag nicht Meeresboden.
2: Nein.
3: Sag
2: es
3: nicht Weltall.
2: Es ist tatsächlich das Weltall. Und jetzt kommt die Antwort. Er ist ein britischer Astronaut.
3: Ah. Nein.
2: Also ist nur die Hälfte. Wie hat er das gemacht? Er ist ein britischer Astronaut. So ging's. Er ist ein britischer Astronaut und rannte auf einem Laufband in der internationalen Raumstation. Das haben wir nicht bedacht. Die müssen sich fit halten.
3: Das Laufband ist ein sehr guter Punkt.
2: Ja. Die müssen sich tatsächlich fit halten und wahrscheinlich laufen auch sogar kaputte Menschen wie wir einen Marathon.
3: Bestimmt.
2: In der Schwerelosigkeit.
3: In der Schwerelosigkeit würde ich sehr viel laufen.
2: Lauf ich dir, wohin du willst. 4-mal um die Erde rum. Ja.
3: Damit kannst
2: du... Wichtig ist, dass es ein Brite war.
3: Das ist das A und O an der Sache. Damit kannst du jetzt aufholen.
2: Ausgleichen. Ein Unentschieden holen.
3: Lionel Messi,
2: ja,
3: behauptete einmal von sich, ich bin der beste, zweitbeste und drittbeste Spieler der Welt. Richtig oder falsch?
2: Hältst du Lionel Messi für sehr gescheit?
3: Was meinst du mit gescheit?
2: Ja, es kann ja auch sein, dass der in einem Interview irgendwie einfach mal so irgendwas daherbrabbelt. Sind Sie der beste Spieler der Welt? Nein. Ich bin der erste, beste, zweite und drittbeste Spieler der Welt.
3: Ich halte ihn
2: gleichzeitig
3: nicht für so wahnsinnig arrogant, um ehrlich zu sein.
2: Nein. Dass er das einfach so aus der Hüfte rausschießt. Unbedacht.
3: Ja, würde ich jetzt... Weiß ich nicht.
2: Warum sollte man sowas in einer Frage behaupten, wenn es nicht so wäre? Der Erstbeste, der Beste, der Zweitbeste oder der Drittbeste und der Drittbeste Spieler der Welt, Lionel Messi. Er war schon sehr beeindruckend, aber es geht ja nur darum, ob er es von sich selber behauptet hat.
3: Genau.
2: Darum geht es jetzt.
3: Es geht jetzt nicht um die faktische...
2: Rein in die Analyse der Persönlichkeit Lionel Messi.
3: Versetz dich doch mal rein in den guten Lionel.
2: Ich stehe auf, bin der beste Fußballer der Welt, frage mich... was kann ich noch erreichen?
3: Was kann ich heute sagen?
2: Ein Idiot würde sagen, ich will nicht nur der Beste, sondern auch der Zweitbeste werden.
3: Ich will mich selber schlagen.
2: Genau. Und am dritten Tag denkt er sich, das war schon cool, gestern und vorgestern.
3: Aber schon mal was von einer Bronzemedaille gehört?
2: Ja, ich will zu dritt auf dem Podest stehen.
3: Das Podest gehört mir. Auf
2: den Plätzen 1, 2 und 3.
3: Ich liege auf dem Podest. Was eine wahnsinnig ungemütliche Liegeposition.
2: Weil er so schnell laufen kann, kann er zwischen den einzelnen Positionen so schnell hin und her hüpfen,
3: dass
2: wir
3: gehören.
2: Glauben.
3: Es stimmt sogar.
2: Ich glaube, dass so ein blöder Satz zu einem Ronaldo vielleicht mal rausgerutscht wäre. Mhm. Aber einem Argentinier wie Lionel Messi, nein. Aber trotzdem denke ich mir irgendwie, wer denkt sich so eine Frage aus, wenn sie nicht irgendwie ein Wahrheitsgehalt hätte? Deswegen sage ich ja, er hat's gesagt.
3: Und damit in der Frage,
2: schneller,
3: ob schneller. Fred Schreiber schneller. Heute zack, den zack, Ausgleich zack, noch
2: zack,
3: schaffen
2: zack,
3: kann.
2: Zack, zack, zack, zack.
3: Es ist falsch. Tatsächlich hat es Cristiano Ronaldo gesagt. Du warst so nah dran. So nah.
2: Cristiano Ronaldo, glaube ich, ja, kann ich mir schon vorstellen. Ja,
3: 100%.
2: Hat das mal raus.
3: Ich kaufe ihm die Arroganz ab.
2: Ja.
3: Und das, ja. Also der ist auch konsequent arrogant. Das hat er mal gefragt, oder er wurde mal gefragt, ob sein Kind das Zeug hat, in seine Fußstapfen zu treten. Er so, nee.
2: Und?
3: Nee, überhaupt nicht, der ist scheiße.
2: Oh.
3: Und das finde ich, das...
2: Oh.
3: Ja, aber
2: das
3: da,
2: tut man nicht.
3: Doch. Da habe ich Respekt vor. Wenn du so konsequent arrogant bist, dass du sagst, nee, mein Kind wird nie so gut werden wie ich. Schau dir mal das Ding an. Das ist ja nur zu 50% ich.
2: Wie was soll für
3: das?
2: Ein Rabenvater, bitte.
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2: Stubenfliegen leben bis zu 55 Tage, Felix.
3: Es sind aber dann auch wirklich...
2: Habe ich das vorher gesagt? 55 Tage?
3: Ja.
2: Bei den 14 warst du ja dran. Das ist die Lebensspanne.
3: Das sind aber, glaube ich, auch 55 richtig traurige Tage.
2: Ja. Wahrscheinlich so ab Tag 3 wird es eh schon öde.
3: Ab Tag 3 denkst du dir, ab Tag 3 stellst du dir wirklich ernsthaft die Frage, was ist die Geschichte des Frisbees? Ja, genau. Das ist spannender als mein Leben gerade. Die Historie dieses Spielgeräts.
2: Ja. Eine Fliege denkt sich halt, wie Fliegen so denken. Woher komme ich? Wo bin ich? Und wohin fliege ich?
3: Wohin möchte ich hinfliegen? Wo fliegen Sie in 7 Jahren?
2: Keine Ahnung. Ja, So, was hatten wir noch? Lakehurst, brauchen wir nicht mehr reden, haben wir eh schon ein paar Mal gesagt. Blade Runner, Rutger Hauer, bitte Name merken, Film anschauen.
3: Ich bin ähnlich wie du kein Super-Recognizer. Ich werde mir seinen Namen nicht merken und sein Gesicht auch nie kennen.
2: Und wenn du einen Rekord aufstellen willst, dann lauf einen Marathon auf dem Meeresboden.
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10: Ich bin Oliver Urbanke. Die ostdeutsche Wirtschaft hängt der westdeutschen mehr als 3 Jahrzehnte nach der Wiedervereinigung immer noch hinterher. Der Abstand verringert sich kaum noch. Das zeigen Zahlen des Instituts der deutschen Wirtschaft. Thomas Brock berichtet.
11: Die ostdeutschen Flächenländer erreichen 79% der Wirtschaftskraft des Westens und haben über Jahre immer weiter aufgeholt, bis zur Corona-Zeit. Seitdem stagniert der Prozess. Das größte Defizit sieht das Institut der deutschen Wirtschaft im Forschungsbereich, in dem Personal aus dem Osten fehle. Aber auch bei Investitionen herrsche Stillstand.
10: Der Co-Pilot des Fly-Dubai-Flugs von Dubai nach Tel Aviv hat den Piloten wohl mit einer Rettungsaxt angegriffen. Wie die emiratische Nachrichtenagentur WAM unter Berufung auf die Generalstaatsanwaltschaft berichtet, gehen nach Israel nun auch die Behörden in den Vereinigten Arabischen Emiraten von einem versuchten Terroranschlag aus. Der Co-Pilot habe den Piloten mit einer Axt angegriffen und versucht, die Kontrolle über das Flugzeug zu übernehmen, heißt es. Der Flug war am Mittwoch von Dubai nach Tel Aviv unterwegs, als es zu der Attacke kam. Die AfD knackt in einer neuen INSA-Umfrage für die Bild erstmals die 30%-Marke. Im Vergleich zur Vorwoche legt die Partei einen Punkt zu. Die Union von Bundeskanzler Merz rutscht dagegen auf einen Tiefstwert. CDU und CSU verlieren einen Punkt und kommen nur noch auf 18%. Damit liegt die AfD 12 Punkte vor der Union. In Spanien gehen wegen der Wohnungsnot im Land tausende Menschen auf die Straßen. Wie lokale Medien berichten, gibt es derzeit Demonstrationen in Madrid, Barcelona und Valencia für das Recht auf menschenwürdigen Wohnraum sowie einen besseren Schutz für Mieterinnen und Mieter. Gestern scheiterte die linke Regierung von Ministerpräsident Sanchez im Parlament mit 2 Dekreten, mit denen sie gegen steigende Mieten und Zwangsräumungen vorgehen wollte, am Widerstand konservativer und rechtspopulistischer Abgeordneter.

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0: auch sehr schöne Sets von Jay Black und Bier. 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Wir sind raus, noch eine schöne Nacht. 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
3: Ich bin Katrin Steinberger. Europäer und die US-Regierung feiern die geplante Freigabe von Öl- und Dieselreserven als großen Schritt im Kampf gegen hohe Spritpreise. Aus Sicht der Ökonomin Samina Sultan vom Institut der Deutschen Wirtschaft bringt dieser Schritt, wenn nur kurzfristig, Entlastung. Diana Kramer berichtet.
4: Die Freigabe der Reserven der G7-Staaten sei ähnlich wie der Tankrabatt. Ein Pflaster, das kurzfristig Linderung verschaffen kann. Die grundlegende Problematik bleibt aber bestehen, sagt die Expertin. Für eine dauerhafte Normalisierung der Energie und damit auch der Spritpreise könne aus ihrer Sicht nur eine Aufhebung der Blockade der Straße von Hormuz sorgen. Für 4 Monate wollen die G7-Staaten insgesamt 100 Millionen Barrel Rohöl und Diesel freigeben. Diese sind als Notreserven national eingelagert.
3: Das Familienticket der Deutschen Bahn bleibt. Das Sommerferienangebot werde zu einem festen Bestandteil, sagte Bahnchefin Palla der Bild. Das Ticket kostet 99,99 Euro für Hin- und Rückfahrt im ICE, inklusive Sitzplatzreservierung, und gilt für 2 Erwachsene sowie bis zu 4 Kinder. Schon über 200.000 Reisende waren damit unterwegs. Passend zur Feier der Wiedervereinigung wünscht sich die Ostbeauftragte der Bundesregierung Kaiser mehr politische Repräsentation. Aus ihrer Sicht solle eine Frau aus Ostdeutschland Nachfolgerin für Bundespräsident Steinmeier werden. Auch 36 Jahre nach dem Ende der DDR gäbe es große Unterschiede zwischen Ost und West, zum Beispiel bei den Einkommen und Vermögen. Im Januar wird über die Nachfolge von Steinmeier abgestimmt. Mehr als jeder 2. Erwachsene konnte in diesem Jahr mindestens einmal, nicht wie gewünscht, bargeldlos bezahlen. Mit 56% lag der Anteil in der YouGov-Umfrage sogar etwas höher als vor 5 Jahren. Die Mehrheit derjenigen, die nicht mit Karte oder Smartphone zahlen konnten, berichteten von 2 bis 5 Fällen im laufenden Jahr. Bundesfinanzminister Klingbeil will, dass Geschäfte und Restaurants in Zukunft auch digitale Zahlungen anbieten müssen.
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1: Ich bin Katrin Steinberger. Viele stärken ein Land. Unter diesem Motto wurde der Tag der Deutschen Einheit heute gefeiert. Mit der zentralen Veranstaltung in diesem Jahr in Bremen. In einem ökumenischen Gottesdienst warnten Geistliche davor, Schwächere auszugrenzen. Einheit und Zusammenhalt könnten nur da tragen, wo Menschen sie mit Haltung und Überzeugung lebten. Zum Bürgerfest in Bremen werden das ganze Wochenende über insgesamt mehr als 400.000 Menschen erwartet. Die Deutsche Bahn führt das Familienticket dauerhaft ein. Bahnchefin Paller bestätigte gegenüber der Bild, dass das bisher befristete Sommerangebot fest ins Sortiment kommt. Für 99,99 Euro können 2 Erwachsene und bis zu 4 Kinder im ICE hin- und zurückfahren, Sitzplatzreservierung inklusive. Zara hat ein Kinder-Halloween-Kostüm aus dem Sortiment genommen, nachdem Kritiker Parallelen zur Kleidung von KZ-Häftlingen im Nationalsozialismus bemängelt hatten. Und das nicht zum ersten Mal. Diana Kramer berichtet.
2: 2014 sorgte ein blau-weiß gestreiftes Kinderhemd für Aufsehen, das einen gelben sechszackigen Stern auf der Brust hatte und an Judensterne erinnerte. 2007 waren neben Blumen auch Hakenkreuze auf einer Stofftasche von Zara. Dieses Mal ist es ein Halloween-Kostüm. Jacke und Hose blau-weiß gestreift mit Aufdrucken, die aussahen wie Stacheldraht und Aufnähern, die an Häftlingsnummern erinnerten. Zara erklärte, man bedauere jedes Missverständnis.
1: Nach dem beinahe Absturz einer Fly-Dubai-Maschine sprechen Ermittler von einem versuchten Terrorakt. Wie die Staatsanwaltschaft in den Vereinigten Arabischen Emiraten mitteilte, hatte der Co-Pilot am Mittwoch den Flugkapitän mit einer Notfall-Axt angegriffen. Er habe die Kontrolle über den Jet übernehmen und ihn zum Absturz bringen wollen. Der Mann wurde von Passagieren überwältigt und das Flugzeug konnte sicher landen.
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1: Ich bin Katrin Steinberger. Das Familienticket der Deutschen Bahn bleibt. Das Sommerferienangebot werde zu einem festen Bestandteil, sagte Bahnchefin Palla der Bild. Das Ticket kostet 99,99 Euro für Hin- und Rückfahrt im ICE. Inklusive Sitzplatzreservierung und gilt für 2 Erwachsene sowie bis zu 4 Kinder. Schon über 200.000 Reisende waren damit unterwegs. ABC 123 und Passwort 1. Das sind die 2 Passwörter, die ein aktuelles Negativ-Ranking anführen, weil sie zu einfach sind. Auf Platz 11 der Liste landet zum ersten Mal eine Fußballkombination, und zwar Schalke 04. Auch keine gute Idee, oder Ronny Thorau?
2: Ja, natürlich, weil wenn jemand weiß, dass ich Schalke-Fan bin und viele Fußballfans halten sowas ja nicht gerade geheim, dann liegt einfach der Versuch nahe, Schalke 04 mal als Passwort zu versuchen. Die Telekom hat dieses Ranking schlechter Passwörter veröffentlicht und das beruht auf Listen wirklich geklauter und im Darknet zu findender Passwörter.
1: Tanken im Nachbarland Polen dürfte für viele deutsche Autofahrer jetzt noch attraktiver sein. Dort ist jetzt bis Ende des Jahres ein Spritpreisdeckel in Kraft. Der Liter Normalbenzin kostet damit in Polen nur noch umgerechnet 1,54 Euro. Möglich wird das durch eine gesenkte Mehrwertsteuer, eine niedrigere Energiesteuer und einen staatlich festgelegten Maximalpreis. Finanziert wird das Modell über eine neue Übergewinnsteuer für Mineralölkonzerne. Jonas Urbig steht auch gegen Griechenland im Tor der deutschen Fußballnationalmannschaft. Bundestrainer Jürgen Klopp hat bestätigt, dass der 23-Jährige vom FC Bayern heute in Thessaloniki wieder spielt. Eigentlich war mit dem Debüt von Finn Dahmen gerechnet worden. Urbig soll aber Spielpraxis sammeln, weil er beim FC Bayern nur Ersatz hinter Manuel Neuer ist. Anstoß ist um 20.45 Uhr. Zu sehen ist das Spiel bei RTL.
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1: Ich bin Katrin Steinberger. Die Deutsche Bahn macht das beliebte Familienticket zur Dauerlösung. Ab November kostet eine Hin- und Rückfahrt für Familien dauerhaft 99,99 Euro inklusive Reservierung im ICE. Gebucht werden kann ab dem 26. Oktober. Ursprünglich war das Familienticket ein Angebot zu den Sommerferien. Die Aktion brachte 100.000 zusätzliche Familien in die Züge, sagte Bahnchefin Paller der Bild am Sonntag. Eine Bundespräsidentin aus Ostdeutschland, das wünscht sich die Ostbeauftragte der Bundesregierung Kaiser. Menschen aus den neuen Bundesländern seien in Führungspositionen noch immer zu wenig sichtbar. Auch finanziell gäbe es klare Unterschiede zwischen Ost und West. Diese Ungleichheit müsse abgebaut werden, damit die deutsche Einheit als vollendet gilt, so Kaiser. Die Nachfolge von Bundespräsident Steinmeier soll im Januar gewählt werden. Vor der Küste Neuenglands sucht die US-Küstenwache nach einem vermissten Kleinflugzeug mit 6 Menschen an Bord. Die Maschine vom Typ Gulfstream G100 war in Bermuda gestartet und auf dem Weg nach Boston und meldete einen Notfall. Kurz darauf verschwand das Signal über dem Atlantik. Die Ursache ist noch unklar. Für die deutsche Fußballnationalmannschaft steht am Abend das 4. Nations League-Spiel an in Griechenland. Und da hat die DFB-11 um Bundestrainer Jürgen Klopp noch eine Rechnung offen. Nach der 0:1-Pleite im Hinspiel ist sie auf Revanche aus. Thomas Bremser berichtet.
2: Ein deutlich besseres Ergebnis als im Hinspiel wünscht sich Jürgen Klopp. Im Hinspiel haben die talentierten Griechen vor allem auf eine robuste Defensive gesetzt. Damit ist das zusammengewürfelte deutsche Team gar nicht klargekommen. Doch die Klopp-Mannschaft hat inzwischen mehr Selbstvertrauen nach der starken Leistung gegen Serbien. Neben Jonas Urbich im Tor wird auch Alexander Pavlovic im Mittelfeld beginnen. Der erwartet im kleinen Stadion von Thessaloniki einen Hexenkessel.
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